0: uns unser Land zurück. Es beginnt hier in Sachsen-Anhalt.
1: Wir wissen, wozu Faschismus führen kann. Und trotzdem machen wir dieselben Fehler immer wieder. Und das kann ich so nicht hinnehmen.